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Guten Morgen, ab in die neue Woche und hier sind die aktuellen Blitzer. Nummer 1 steht in Heinsberg auf der Oberstraße. Außerdem ein Blitzer in Unterbruch, Romen. Und der dritte in Wegberg auf dem Grenzlandring. Gute Fahrt und kommt gut an. Der Morgen.

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1: Mit Julia Fritz. Trotz großer Hitze und zwischenzeitlicher Unwetter haben am Wochenende mehr als 80.000 Menschen den Tag der offenen Tür der Bundesregierung in Berlin besucht. Besonders gefragt war erneut das Kanzleramt, wo Bundeskanzler Friedrich Merz und Kanzleramtschef Thorsten Frey mit Bürgerinnen und Bürgern ins Gespräch kamen. Die Veranstaltung soll Einblicke in die Arbeit von Regierung und Verwaltung geben. Nach 9 Drohungen von US-Präsident Donald Trump hat die iranische Delegation die Verhandlungen mit den USA in der Schweiz verlassen. Laut iranischen Staatsmedien reagierten die Unterhändler damit auf eine Online-Botschaft Trumps, der Teheran im Zusammenhang mit dem Konflikt im Libanon erneut mit Angriffen gedroht hatte. Der ukrainische Präsident Volodymyr Zelensky erwartet von Belarus konkrete Schritte zur Deeskalation. Eine bloße Entschuldigung des belarussischen Machthabers Alexander Lukaschenko reiche nicht aus, sagte Zelensky. Lukaschenko hatte zuvor Moskau und Kiew zur Beendigung des Krieges aufgerufen und sich bei Zelensky entschuldigt. Beim Absturz eines Militärflugzeugs in Bolivien sind alle 6 Insassen ums Leben gekommen, darunter 4 Soldaten und 2 Zivilisten. Die Maschine war nach Behördenangaben im Einsatz zur Überwachung von Straßenblockaden, die das Land seit über 50 Tagen in Atem halten. Soweit die Meldungen.
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1: Die Hitzewelle hält Deutschland weiter im Griff. Heute steigen die Temperaturen bundesweit auf 28 bis 32 Grad. Im Süden und Südwesten wird es besonders heiß. Dazu kommt erhöhte Schwüle. Am Nachmittag und Abend sind örtlich Schauer oder Gewitter möglich.
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Guten Morgen, ab in die neue Woche und hier sind die aktuellen Blitzer. Nummer 1 steht in Heinsberg auf der Oberstraße. Außerdem ein Blitzer in Unterbruch, Romen. Und der dritte in Wegberg auf dem Grenzlandring. Gute Fahrt und kommt gut an. Der Morgen.

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1: Mit Julia Fritz. Trotz großer Hitze und zwischenzeitlicher Unwetter haben am Wochenende mehr als 80.000 Menschen den Tag der offenen Tür der Bundesregierung in Berlin besucht. Besonders gefragt war erneut das Kanzleramt, wo Bundeskanzler Friedrich Merz und Kanzleramtschef Thorsten Frey mit Bürgerinnen und Bürgern ins Gespräch kamen. Die Veranstaltung soll Einblicke in die Arbeit von Regierung und Verwaltung geben. Nach 9 Drohungen von US-Präsident Donald Trump hat die iranische Delegation die Verhandlungen mit den USA in der Schweiz verlassen. Laut iranischen Staatsmedien reagierten die Unterhändler damit auf eine Online-Botschaft Trumps, der Teheran im Zusammenhang mit dem Konflikt im Libanon erneut mit Angriffen gedroht hatte. Der ukrainische Präsident Volodymyr Zelensky erwartet von Belarus konkrete Schritte zur Deeskalation. Eine bloße Entschuldigung des belarussischen Machthabers Alexander Lukaschenko reiche nicht aus, sagte Zelensky. Lukaschenko hatte zuvor Moskau und Kiew zur Beendigung des Krieges aufgerufen und sich bei Zelensky entschuldigt. Beim Absturz eines Militärflugzeugs in Bolivien sind alle 6 Insassen ums Leben gekommen, darunter 4 Soldaten und 2 Zivilisten. Die Maschine war nach Behördenangaben im Einsatz zur Überwachung von Straßenblockaden, die das Land seit über 50 Tagen in Atem halten. Soweit die Meldungen.
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1: Die Hitzewelle hält Deutschland weiter im Griff. Heute steigen die Temperaturen bundesweit auf 28 bis 32 Grad. Im Süden und Südwesten wird es besonders heiß. Dazu kommt erhöhte Schwüle. Am Nachmittag und Abend sind örtlich Schauer oder Gewitter möglich.
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Guten Morgen, ab in die neue Woche und hier sind die aktuellen Blitzer. Nummer 1 steht in Heinsberg auf der Oberstraße. Außerdem ein Blitzer in Unterbruch, Romen. Und der dritte in Wegberg auf dem Grenzlandring. Gute Fahrt und kommt gut an. Der Morgen.

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1: Mit Julia Fritz. Vor neuen Vorschlägen zur Rente gibt es bereits breiten Widerstand. Durchgesickerte Pläne der Rentenkommission sehen unter anderem ein längeres Arbeitsleben und Teile der Rente aus Kapitalanlagen vor. Gewerkschaften, Sozialverbände und die Opposition laufen dagegen Sturm. Manchen Ökonomen gehen die Vorschläge wiederum nicht weit genug. Offiziell sind die Empfehlungen noch nicht. Die Kommission berät heute ein letztes Mal. Die Deutsche Krankenhausgesellschaft warnt vor einer Pleitewelle bei Kliniken. Durch geplante Sparmaßnahmen der Bundesregierung könnten 2027 8% der Erlöse wegfallen, sagte Verbandschef Gass. Jede zweite Klinik könnte dadurch in den kommenden Jahren in finanzielle Not geraten. Die Branche arbeite ohnehin schon am Limit. Die Verhandlungen zwischen den USA und dem Iran in der Schweiz sind unterbrochen, nachdem die iranische Delegation aus Protest abgereist ist. Grund sind neue Drohungen von US-Präsident Trump, der mit Angriffen drohte, sollte der Iran die Hisbollah nicht von weiteren Unruhen im Libanon abhalten. Es gäbe aber Bemühungen, die Gespräche fortzusetzen. Kap Verde sorgt bei der Fußball-WM weiter für Überraschungen. Nach dem Punkt gegen Spanien gab es nun ein 2:2 gegen Uruguay. Spanien selbst gewann dafür deutlich mit 4:0 gegen Saudi-Arabien. Torlos blieb es im Spiel zwischen Belgien und dem Iran. Soweit die Meldungen.
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1: Die Hitzewelle hält Deutschland weiter im Griff. Heute steigen die Temperaturen bundesweit auf 28 bis 32 Grad. Im Süden und Südwesten wird es besonders heiß. Dazu kommt erhöhte Schwüle. Am Nachmittag und Abend sind örtlich Schauer oder Gewitter möglich.
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0: Guten Morgen, ab in die neue Woche und hier sind die aktuellen Blitzer. Nummer 1 steht in Heinsberg auf der Oberstraße. Außerdem ein Blitzer in Unterbruch, Romen. Und der dritte in Wegberg auf dem Grenzlandring. Gute Fahrt und kommt gut an.
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2: Amerikanische Firma Transceptor Technology приступила к производству компьютеров персональный спутник.

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1: Mit Julia Fritz. Vor neuen Vorschlägen zur Rente gibt es bereits breiten Widerstand. Durchgesickerte Pläne der Rentenkommission sehen unter anderem ein längeres Arbeitsleben und Teile der Rente aus Kapitalanlagen vor. Gewerkschaften, Sozialverbände und die Opposition laufen dagegen Sturm. Manchen Ökonomen gehen die Vorschläge wiederum nicht weit genug. Offiziell sind die Empfehlungen noch nicht. Die Kommission berät heute ein letztes Mal. Die Deutsche Krankenhausgesellschaft warnt vor einer Pleitewelle bei Kliniken. Durch geplante Sparmaßnahmen der Bundesregierung könnten 2027 8% der Erlöse wegfallen, sagte Verbandschef Gass. Jede zweite Klinik könnte dadurch in den kommenden Jahren in finanzielle Not geraten. Die Branche arbeite ohnehin schon am Limit. Die Verhandlungen zwischen den USA und dem Iran in der Schweiz sind unterbrochen, nachdem die iranische Delegation aus Protest abgereist ist. Grund sind neue Drohungen von US-Präsident Trump, der mit Angriffen drohte, sollte der Iran die Hisbollah nicht von weiteren Unruhen im Libanon abhalten. Es gäbe aber Bemühungen, die Gespräche fortzusetzen. Kap Verde sorgt bei der Fußball-WM weiter für Überraschungen. Nach dem Punkt gegen Spanien gab es nun ein 2:2 gegen Uruguay. Spanien selbst gewann dafür deutlich mit 4:0 gegen Saudi-Arabien. Torlos blieb es im Spiel zwischen Belgien und dem Iran. Soweit die Meldungen.
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1: Die Hitzewelle hält Deutschland weiter im Griff. Heute steigen die Temperaturen bundesweit auf 28 bis 32 Grad. Im Süden und Südwesten wird es besonders heiß. Dazu kommt erhöhte Schwüle. Am Nachmittag und Abend sind örtlich Schauer oder Gewitter möglich.
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0: Guten Morgen, ab in die neue Woche und hier sind die aktuellen Blitzer. Nummer 1 steht in Heinsberg auf der Oberstraße. Außerdem ein Blitzer in Unterbruch, Romen. Und der dritte in Wegberg auf dem Grenzlandring. Gute Fahrt und kommt gut an.
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2: Einen wunderschönen. Ich grüße.

Der Sommer, er ist da. Gestern Sommeranfang, darüber darf man sich freuen. Und das Wetter hat auch gleich mal in der Nacht von Samstag auf Sonntag gezeigt, wer hier das Sagen hat. Statt Postkartenidylle gab es vielerorts Regen, Blitz und Donner, heftige Gewitter. Außerdem müssen wir uns mit einer kleinen astronomischen Wahrheit anfreunden. Der längste Tag des Jahres, er liegt bereits hinter uns. Gestern war Sommersonnenwende, das heißt, die Tage werden tatsächlich schon wieder ein kleines bisschen kürzer. Kaum hat der Sommer begonnen, zählt ja auch schon die Minuten. Für gute Laune sorgt dagegen der Fußball. Deutschland hat im WM-Spiel gegen die Elfenbeinküste mit 2:1 gewonnen. Die Mannschaft um Julian Nagelsmann steht damit bereits, egal was passiert, im sogenannten 16. Finale. Schönes Wort. Also, der Sommer ist da, die Tage werden kürzer, das Wetter macht, was es will und die deutsche Mannschaft, die hat geliefert. Das klingt nach einem guten Start in die Woche. Machen wir, hier ist Novum FM.

0: Heute ist der 22. Juni, ein Montag und weigerlich und dazu noch der typisch Manntag.
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0: Na, wenn das kein Feiertag für alle Heimwerker, Könige, Grillmeister und Fernbedienungsversteher ist. Ein Tag für all die Herren, die überzeugt sind, dass man keine Bedienungsanleitung braucht, die grundsätzlich erst einmal sagen, das kriege ich schon hin. Und dann nach 3 Stunden mit 3 übrig gebliebenen Schrauben vor dem Regal stehen. Typisch Mann ist aber auch beim Autofahren niemals nach dem Weg fragen. Ich kenne das. Beim Grillen plötzlich zum Sternekoch zu werden und beim Fußball genau zu wissen, wie der Trainer es hätte besser machen können. Unser Fazit, ohne die Männer wäre die Welt auch nur halb so unterhaltsam. Wer würde sonst behaupten, dass ein Werkzeugkoffer ein vollkommen legitimes Hobby sei oder dass 5 verschiedene Zangen unbedingt notwendig sind? Deshalb feiern wir heute mit einem gewissen Augenzwinkern alle Männer da draußen, die großen Jungs, die kleinen Helden des Alltags und natürlich die Experten für alles, zumindest nach eigener Einschätzung. Im Übrigen Männer, so manche Frau hat bezüglich der Frage, wie er denn nun sein sollte, also der typisch perfekte Mann, ihre ganz eigene Meinung.
3: Absolut kein Macho, aber auch kein Softie. Ich würde sagen, irgendwas dazwischen. Auf jeden Fall jemand, mit dem man über alles quatschen kann, der einem aber auch zur Seite steht, wenn es mal brenzlig wird. Ich glaube, die Mischung macht's.
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0: Einen schönen typisch Manntag wünschen wir. Gleich gibt es zum Thema das passende Horoskop und die passende Musik, die gibt es sowieso.

0: Liebe Männer da draußen, passend zum heutigen typisch Manntag richten wir den Blick nun nach oben, dorthin, wo die Sterne vielleicht schon längst wissen, warum euer Werkzeugkoffer nie vollständig ist oder aber weshalb euer Navi bestimmte Sprachbefehle einfach ignoriert. Ob ihr heute die Welt rettet, ein Regal aufbaut oder einfach nur so tut, als hättet ihr alles im Griff. Die Sterne haben dazu eine ganz klare Meinung. Sie verraten, wann Mut gefragt ist, wann Gelassenheit die bessere Wahl ist und warum es manchmal durchaus sinnvoll sein kann, nach dem Weg zu fragen und immer daran denken, auch wenn die Sterne nicht immer recht haben. Die sorgen doch für einen guten Gesprächsstoff.
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2: Buben mit Bart. Nehmt die Männer, wie sie sind. Es gibt keine anderen. Ob die Damenwelt auf erotische Anziehungskraft, baumstarke Sexprotzerei, heitere Unterhaltung oder vernunftgesteuerte Familienplanung abfährt, ist ganz nach Belieben und fraulichen Wünschen wählbar. Bei der reichhaltigen Auswahl an Mannsbildern verschiedener Bauart wird sicher jede fündig.
1: Widder.
2: Hammerhart der Typ. Ein Kerl wie ein Baum, kraftstrotzend und eigentlich immer auf Krawall gebürstet, bietet der Widder dem Leben die Stirn. Ob Zweikampf im Bett, ein paar Runden im Boxring oder eine erregende Jagd, auch nach frischer Beute. Er braucht Action, möglichst rund um die Uhr. Dass Gefühle im Eifer des Gefechtes auch mal unter die Räder kommen, kann er tapfer verschmerzen.
1: Stier.
2: Bulle weiß, was Frauen wünschen. Mit begnadeten Handwerkerhänden ist der Stier ein Mann für alle Sinnlichkeitsfälle. Ob die Feinarbeit im oder am Bett geleistet wird, der Intarsienschrank restauriert, ein wohltönendes Liebeslied vorgetragen oder ein Gourmet-Kaminabend gefeiert wird, der Genuss ist garantiert und steht dank stierischem Finanzgeschick auf lebenslang solidem Boden.
1: Zwillinge.
2: Bruder lustig. Ein lausbubenhaftes Grinsen im Gesicht, immer die Nase neugierig im Wind und dauernd zu Scherzen aufgelegt. Der Witzbold-Zwilling riskiert eine ganz schön Kesselippe, um im Gespräch zu bleiben. Ja, nichts verpassen ist sein Motto. Wissensdurstig knüpft er in alle Himmelsrichtungen flinke Kontakte, denn schließlich kann man am besten durch Erfahrung lernen.
1: Krebs.
2: In jedem Mann steckt ein Flaschenkind. Wo soll er bloß hin mit so vielen Gefühlen, wenn doch tränenreiche Empfindsamkeit immer noch als Weicheierei abgetan wird? Entweder braucht das Krebsmännchen eine starke Schulter mit Brustnuckelbuddel zum Ausheulen oder er bietet sich fürsorglich seiner Brut als Aufpäppelstation für alle seelischen und körperlichen Wohlfühlbedürfnisse an.
1: Löwe.
2: Keine anderen Götter neben mir. Dieses Prachtexemplar einer Krone der Schöpfung will den ganzen Tag Applaus und Bewunderung. Mindestens 24 Stunden lang. Als Herzkönig ist er das große Los und wer ihn anzieht, der möge seiner Herrlichkeit gefälligst ergeben zu Füßen liegen. Der fürstliche Lohn, man darf sich mit ihm auf der Sonnenseite präsentieren, im goldenen Käfig ausgestellt.
1: Jungfrau.
2: Spontan nach Plan. Nichts dem Zufall überlassen, Emotionen wirtschaftlich einteilen und die gewissenhafteste Erfüllung aller ehelichen oder sonstigen Pflichten ist bei den Jungfrauen eine Grundregel. Sollte den Jungmann ein durchaus natürliches Bedürfnis ereilen, dann hat er dafür in seinem vernünftig terminierten Alltag feste Zeiten für Ungeplantes freigehalten. Für alle Fälle.
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0: Gleich mehr bei uns zum Thema Männer.

0: verliebt.
1: Zeit für die zweite Halbzeit unseres Männerhoroskops. Falls ihr euch gerade bei den ersten 6 Sternzeichen noch nicht wiedergefunden habt, keine Sorge, jetzt seid ihr an der Reihe.
2: 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Waage.
3: Feiner Pinkel. Geschniegelt und gebügelt bewegt sich Herr Waage elegant adrett auf dem gesellschaftlichen Parkett. Auch seine Manieren sind wie aus dem Ei gepellt. Mit geschmeidigen Komplimenten wickelt er seine Mitmenschen nur so um den Finger, hält sich in der Frauenwelt alle Türen offen und windet sich trotz Beziehungssucht entscheidungsängstlich aalglatt aus der Affäre.
2: Skorpion.
3: Ich brech die Herzen der stolzesten Frauen. Erotische Begabung mit bezwingendem Charisma. Scharf gewürzt und auf Weißglut heiß gekocht. Das macht den Skorpion so unwiderstehlich, dass jedes weibliche Wesen in seinem Banngebiet knieerweicht niedersinkt. Sogar die Zimmerlinde. Wahre Leidenschaft bis zur Schmerzgrenze und gerne auch darüber hinaus gibt's nirgends sonst so intensiv.
2: Schütze.
3: Wer angibt, hat mehr vom Liebesleben. Das aufregendste Abenteuer, die weiteste Reise und die exotischste Erfahrung sind dem Schützen gerade gut genug. Egal was, er macht es mit überschäumender Begeisterung, lebt und liebt superlativ. Manches großspurige Versprechen löst sich vielleicht in fröhlichem Wohlgefallen auf, aber der hoffnungsfrohe Prahlhans fällt glücklich immer wieder auf die Füße.
2: Steinbock.
3: Ganz schön steif. Hartnäckig hält sich der Steinbock aufrecht, von Kopf bis Fuß und vor allem moralisch. Er trägt schwer an der Verantwortung, das Leben nicht zu leicht zu nehmen. Aber er ist ja ein sehr ausdauernder Arbeiter, der konzentriert bei der Sache bleibt und ernsthaft jede angefangene Aufgabe ordentlich zum schönen Ende bringt.
2: Wassermann.
3: Hormoneller Kurzschluss. Das Herz schlägt Purzelbäume bei plötzlicher Verliebtheit, flutscht ihm aber aus den Händen, wenn der Wassermann es verschenken will. Und es wird doch wieder nur ein flotter Flirt. Es ist nichts zu fassen mit dem Kerl. Da könnte man leichter eine Regenpfütze im Fliegengitter einfangen. Er braucht die große Freiheit und kommt vielleicht zurück, wenn die Leinen los sind.
2: Fische.
3: Der allerletzte Romantiker. Weder Mann noch Fisch, eigentlich gar nicht aus Fleisch und Blut, scheint dieser Märchenprinz zu sein, der sich so völlig uneigennützig hingibt. Einer, der die Sterne vom Himmel, Kohlen aus dem Keller und die Kleinen vom Kindergarten abholt. Der schaut auch mit seiner Angebeteten den Sonnenuntergang an und glaubt noch an die ewige Liebe.
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1: Morgen ab 9 hier bei uns ein neues Horoskop. Gleich unser Thema. Es wird blumig, Balkon, Terrasse und Garten. Oder aber Garten. Wie verwandelt man diese Orte in eine echte Wohlfühloase?

0: sobald die Temperaturen steigen, zieht es uns nach draußen und weigerlich. Der Balkon wird zum Wohnzimmer und die Terrasse zur sogenannten Chillzone. Heute geht es bei uns deshalb um frische Ideen, mit denen ihr euren Außenbereich ganz einfach in eine sogenannte echte Wohlfühloase verwandeln könnt. Jana Schade mit Tipps von einem Starfloristen.
1: Gärten, Balkone und Terrassen sind längst mehr als nur grüne Dekoration. Sie werden immer mehr zu persönlichen Wohlfühlorten im Alltag. Dort möchte man entspannen, Natur erleben und gleichzeitig etwas für die Umwelt tun. Naturnahe, nachhaltige Bepflanzung rückt deshalb immer mehr in den Fokus.
2: Der Trend geht ganz klar zu. Qualität ersetzt hier den Überfluss. Und Naturnähe ist da für mich keine Mode mehr, sondern eigentlich schon eher eine Haltung. Also nachhaltige, robuste Pflanzen stehen hier echt klar im Fokus.
1: Stellt Starflorist Björn Kroner fest. Wichtig ist heute vor allem, dass Pflanzen Sonne und Hitze gut wegstecken. Also längere Trockenphasen oder einen Urlaub ohne tägliche Pflege problemlos überstehen. Sein Tipp, ein beliebter Klassiker.
2: Bei den Geranien, das überrascht mich jedes Jahr, mit welchen neuen Farben, Formen und Wuchs sie auftritt auf dem Markt. Die Geranie steht ja für das, was gerade zählt. Sie ist beständig, sie ist eine robuste Pflanze, sie ist ausdauernd und vor allen Dingen auch verlässlich in der Blüte, ohne große Ansprüche.
1: Geranien bringen im Handumdrehen Sommerstimmung auf Balkon und Terrasse. Und genau dafür hat Björn Kroner ein paar einfache Deko-Ideen parat.
2: Man kann sie wunderbar inszenieren. Ich denke dann nur an klassisches Rot trifft auf Weiß mit ein bisschen Naturholz und schon plötzlich entsteht so dieses kleine, leise, mediterrane Gefühl. Man kann mit großen Kübeln Sitzplätze wunderbar einrahmen und für mich zählen auch immer wieder Materialien, ob ich jetzt an Emaille, Zink und Keramik denke, die mir einen Hauch von Vintage geben und das Ganze ohne nostalgisch zu wirken. Aber manchmal tut es ja auch einfach die kleine Blüte, die auf der Stoffserviette abgelegt wird abends bei der Grillparty.
0: Vielleicht sind Geranien ja genau die richtige Inspiration für euer nächstes Outdoor-Upgrade. Ein bisschen Farbe macht auf jeden Fall bessere Laune. Gute Laune, die gibt es von unserer Seite vollkommen kostenneutral. 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

0: Wir schauen auf den kommenden Freitag. Warum auch nicht?
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0: Wer bei einem Bauernhof nur an Kühe denkt, der sollte jetzt ganz genau hinhören. Am kommenden Freitag gibt es im Zuge der Aktion Luftikus einen spannenden Nachmittag auf dem Milchhof Erikhausen in Miel. Von 16 bis 18 Uhr können Kinder ab 6 Jahren echtes Bauernhofleben hautnah erleben. Besonders spannend, die drei neuen Alpakas des Hofes stellen sich vor. Außerdem gibt es ein Wiedersehen mit den Hühnern und natürlich einen Blick in den Kuhstall, wo die großen Milchlieferanten zu Hause sind. Doch damit nicht genug. Nach der Hofbesichtigung geht es weiter in die Hofmolkerei. Dort können die kleinen Entdecker probieren, was aus der frischen Milch der Kühe alles Leckeres hergestellt wird. Wichtig, die Veranstaltung findet ohne Begleitpersonen statt. Die Teilnehmerzahl ist auf 30 Kinder begrenzt und Gummistiefel oder aber alte Schuhe sollten auf keinen Fall fehlen. Anmeldung, Achtung, unter wassenberg-erleben.de. Noch einmal wassenberg-erleben.de. Wir wünschen einen tierisch schönen Nachmittag zwischen Alpakas.

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1: Mit Julia Fritz. Trotz großer Hitze und zwischenzeitlicher Unwetter haben am Wochenende mehr als 80.000 Menschen den Tag der offenen Tür der Bundesregierung in Berlin besucht. Besonders gefragt war erneut das Kanzleramt, wo Bundeskanzler Friedrich Merz und Kanzleramtschef Thorsten Frey mit Bürgerinnen und Bürgern ins Gespräch kamen. Die Veranstaltung soll Einblicke in die Arbeit von Regierung und Verwaltung geben. Nach 9 Drohungen von US-Präsident Donald Trump hat die iranische Delegation die Verhandlungen mit den USA in der Schweiz verlassen. Laut iranischen Staatsmedien reagierten die Unterhändler damit auf eine Online-Botschaft Trumps, der Teheran im Zusammenhang mit dem Konflikt im Libanon erneut mit Angriffen gedroht hatte. Der ukrainische Präsident Volodymyr Selenskyj erwartet von Belarus konkrete Schritte zur Deeskalation. Eine bloße Entschuldigung des belarussischen Machthabers Alexander Lukaschenko reiche nicht aus, sagte Selenskyj. Lukaschenko hatte zuvor Moskau und Kiew zur Beendigung des Krieges aufgerufen und sich bei Selenskyj entschuldigt. Beim Absturz eines Militärflugzeugs in Bolivien sind alle 6 Insassen ums Leben gekommen, darunter 4 Soldaten und 2 Zivilisten. Die Maschine war nach Behördenangaben im Einsatz zur Überwachung von Straßenblockaden, die das Land seit über 50 Tagen in Atem halten. Soweit die Meldungen.
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1: Die Hitzewelle hält Deutschland weiter im Griff. Heute steigen die Temperaturen bundesweit auf 28 bis 32 Grad. Im Süden und Südwesten wird es besonders heiß. Dazu kommt erhöhte Schwüle. Am Nachmittag und Abend sind örtlich Schauer oder Gewitter möglich.
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Guten Morgen, ab in die neue Woche und hier sind die aktuellen Blitzer. Nummer 1 steht in Heinsberg auf der Oberstraße. Außerdem ein Blitzer in Unterbruch, Romen. Und der dritte in Wegberg auf dem Grenzlandring. Gute Fahrt und kommt gut an.

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1: Ihr habt ausgesucht und wir spielen. Wir spielen sie, die schönsten Maxis hier bei Novum FM. Ich bin Thomas Randerath und wünsche euch in der nächsten Stunde viel Spaß.
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1: Mit Julia Fritz. In Wegberg im Kreis Heinsberg hat eine brennende Lagerhalle am Sonntagmorgen einen Großeinsatz der Feuerwehr ausgelöst. Passanten hatten den Brand gemeldet. Es gab starke Rauchentwicklung. Verletzt wurde niemand. Die Löscharbeiten an der einsturzgefährdeten Halle dauerten den ganzen Vormittag an. In der Halle befindliche Gasflaschen explodierten in den Flammen. Die Feuerwehr warnte vorsorglich vor Geruchsbelästigung. In Wegberg, Wassenberg und Heinsberg. Im Kreis Heinsberg sind 2 Feuerwehrfahrzeuge aufgebrochen worden. In Übach-Palenberg und in Wassenberg. Aus einem der Fahrzeuge wurden 3 Kanister Kraftstoff gestohlen. Im anderen Fall fehlt nach ersten Erkenntnissen nichts. Die Polizei ermittelt und bittet um Zeugenhinweise unter der Telefonnummer 0245 292 00. In Wegberg ist es an der Kreuzung Habecker Straße/Grenzlandring zu einem schweren Unfall zwischen einem Auto und einem Motorrad gekommen. Ein 72-jähriger Autofahrer wollte links abbiegen und übersah dabei einen entgegenkommenden 37-jährigen Motorradfahrer. Dieser wurde schwer verletzt und mit dem Rettungshubschrauber nach Düsseldorf gebracht. Der Grenzlandring war während der Unfallaufnahme zeitweise komplett gesperrt. Soweit die Meldungen.
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1: Im Kreis Heinsberg bleibt es heute heiß und trocken. Die Temperaturen erreichen rund 32 Grad. Die Regenwahrscheinlichkeit liegt nur bei etwa 10%. Die Hitzewelle hält weiter an. Bis Donnerstag sind sogar bis zu 38 Grad möglich.
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1: Mit Julia Fritz. Trotz großer Hitze und zwischenzeitlicher Unwetter haben am Wochenende mehr als 80.000 Menschen den Tag der offenen Tür der Bundesregierung in Berlin besucht. Besonders gefragt war erneut das Kanzleramt, wo Bundeskanzler Friedrich Merz und Kanzleramtschef Thorsten Frey mit Bürgerinnen und Bürgern ins Gespräch kamen. Die Veranstaltung soll Einblicke in die Arbeit von Regierung und Verwaltung geben. Nach 9 Drohungen von US-Präsident Donald Trump hat die iranische Delegation die Verhandlungen mit den USA in der Schweiz verlassen. Laut iranischen Staatsmedien reagierten die Unterhändler damit auf eine Online-Botschaft Trumps, der Teheran im Zusammenhang mit dem Konflikt im Libanon erneut mit Angriffen gedroht hatte. Der ukrainische Präsident Volodymyr Selenskyj erwartet von Belarus konkrete Schritte zur Deeskalation. Eine bloße Entschuldigung des belarussischen Machthabers Alexander Lukaschenko reiche nicht aus, sagte Selenskyj. Lukaschenko hatte zuvor Moskau und Kiew zur Beendigung des Krieges aufgerufen und sich bei Selenskyj entschuldigt. Beim Absturz eines Militärflugzeugs in Bolivien sind alle 6 Insassen ums Leben gekommen, darunter 4 Soldaten und 2 Zivilisten. Die Maschine war nach Behördenangaben im Einsatz zur Überwachung von Straßenblockaden, die das Land seit über 50 Tagen in Atem halten. Soweit die Meldungen.
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1: Die Hitzewelle hält Deutschland weiter im Griff. Heute steigen die Temperaturen bundesweit auf 28 bis 32 Grad. Im Süden und Südwesten wird es besonders heiß. Dazu kommt erhöhte Schwüle. Am Nachmittag und Abend sind örtlich Schauer oder Gewitter möglich.
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1: Genau so ist es. Novo FM 97.1 hier, das Radio für Wassenberg. Und heute, ihr habt's gemerkt, Deutsch. Ja, Deutschpop, deutscher Schlager. Machen wir jetzt mal ein knappes Stündchen lang so.

Also, wenn es ums Thema Deutsch geht, dann ist das definitiv einer meiner angesagtesten und liebsten deutschen Tracks. Andreas Martin und Samstagnacht in der Stadt. Ja. Millionen Lichter zünden wir jetzt für euch an. Heute Morgen auf Novum FM.

Es gibt ja nicht nur den Disco-Schlager, es gibt ja auch den althergebrachten Schlager. Es gibt noch ganz andere deutsche Musik. Und das war Andy Brauch, der perfekte Beat. Ursprünglich kam der nächste Hit aus dem Jahr 1974, ist somit also schon weit über 50 Jahre alt, kommt von Isanto, California. Und Anna-Maria Zimmermann hat's neu gemacht. 1000 Träume weit, Tornero. Das war damals ein Mega-Hit.

firmiert wieder unter dem Label Popschlager Vanessa Mai, damals noch als Wolkenfrei unterwegs. Und Wolke 7, davor gab es 1000 Träume weit von Anna-Maria Zimmermann. Und nein, ihr seid ja nicht auf der Schlagerwelle. Ihr seid bei Novum FM 97.1, heute ausnahmsweise mal alles deutsch mit Wolle Petri, Der Himmel brennt. Ein schöner Klassiker aus den 80ern. Das Bier.

Hey, den können wir auch mal hören, so zwischendrin, Bolle Petri. Jetzt zwei Remixe und dann gibt's noch ein bisschen was Sentimentales. Im Schlager, im Popschlager geht's ja immer so um Liebe, Verliebtsein, Himmel, Wolken, Blumen, Stängel und die Bienchen drumherum. Ja, ist so.

Da erinnern wir uns noch an Ibiza von Ibo. Damals in den 80ern viel zu früh verstorben, jetzt im Stereoact Remix. Spieglein, Spieglein an der Wand. Ganz alt herkommt jetzt Udo Jürgens und Jenny. Liebe ohne Leiden.

Ich sagte ja, wir sind hier nicht beim Schlagerradio, oder? Na doch. Für ein knappes Stündchen heute könnt ihr euch das mal geben, das ziehen wir konsequent so durch. Udo Jürgens und Jenny, Liebe ohne Leiden. In der Hauptstadt gab es Peter Plate und Anna R. damals. Sie firmierten als Rosenstolz, waren sehr erfolgreich, bis Anna R.

eine der größten Stimmen, für immer verstummt, Anna R. von Rosenstolz. Liebe ist alles auf 97.1 Novum FM. Der nächste Hit kommt aus den 80ern und da geht's um ein Wiedersehen, ein Rendezvous sozusagen. Und man hat sich schon ewig nicht mehr gesehen, man sitzt irgendwo, wartet, schaut sich um und dann geht's los. Ja, die Gedanken kreisen, ob man sich trifft, das weiß man nicht. Und ob's dann geklappt hat, das erfahren wir jetzt. Musik von Jawohl und Rendezvous auf Novum FM.

Gott, man kann doch einfach nur mitfühlen. Neue Deutsche Welle hieß der Musiktrend damals in den 80ern. Das war Musik von Jawoll und Rendezvous. Haha, so. Eigentlich von den Bee Gees, von Be Free nochmal nachgemacht. Jetzt in der Interpretation von Team 5. Ayo, ayo.

Musik aus Frankreich von Severin. Oh la la l'amour. 1972, wie gesagt, war das Ganze. Und Hitparade ist sehr erfolgreich gewesen. Für die warmen Tage genau der hier. Mit einem warmen Ciao, ciao.

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1: Mit Julia Fritz. Trotz großer Hitze und zwischenzeitlicher Unwetter haben am Wochenende mehr als 80.000 Menschen den Tag der offenen Tür der Bundesregierung in Berlin besucht. Besonders gefragt war erneut das Kanzleramt, wo Bundeskanzler Friedrich Merz und Kanzleramtschef Thorsten Frey mit Bürgerinnen und Bürgern ins Gespräch kamen. Die Veranstaltung soll Einblicke in die Arbeit von Regierung und Verwaltung geben. Nach 9 Drohungen von US-Präsident Donald Trump hat die iranische Delegation die Verhandlungen mit den USA in der Schweiz verlassen. Laut iranischen Staatsmedien reagierten die Unterhändler damit auf eine Online-Botschaft Trumps, der Teheran im Zusammenhang mit dem Konflikt im Libanon erneut mit Angriffen gedroht hatte. Der ukrainische Präsident Volodymyr Zelensky erwartet von Belarus konkrete Schritte zur Deeskalation. Eine bloße Entschuldigung des belarussischen Machthabers Alexander Lukaschenko reiche nicht aus, sagte Zelensky. Lukaschenko hatte zuvor Moskau und Kiew zur Beendigung des Krieges aufgerufen und sich bei Zelensky entschuldigt. Beim Absturz eines Militärflugzeugs in Bolivien sind alle 6 Insassen ums Leben gekommen, darunter 4 Soldaten und 2 Zivilisten. Die Maschine war nach Behördenangaben im Einsatz zur Überwachung von Straßenblockaden, die das Land seit über 50 Tagen in Atem halten. Soweit die Meldungen.
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1: Die Hitzewelle hält Deutschland weiter im Griff. Heute steigen die Temperaturen bundesweit auf 28 bis 32 Grad. Im Süden und Südwesten wird es besonders heiß. Dazu kommt erhöhte Schwüle. Am Nachmittag und Abend sind örtlich Schauer oder Gewitter möglich.
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1: Mit Julia Fritz. Trotz großer Hitze und zwischenzeitlicher Unwetter haben am Wochenende mehr als 80.000 Menschen den Tag der offenen Tür der Bundesregierung in Berlin besucht. Besonders gefragt war erneut das Kanzleramt, wo Bundeskanzler Friedrich Merz und Kanzleramtschef Thorsten Frey mit Bürgerinnen und Bürgern ins Gespräch kamen. Die Veranstaltung soll Einblicke in die Arbeit von Regierung und Verwaltung geben. Nach 9 Drohungen von US-Präsident Donald Trump hat die iranische Delegation die Verhandlungen mit den USA in der Schweiz verlassen. Laut iranischen Staatsmedien reagierten die Unterhändler damit auf eine Online-Botschaft Trumps, der Teheran im Zusammenhang mit dem Konflikt im Libanon erneut mit Angriffen gedroht hatte. Der ukrainische Präsident Volodymyr Zelensky erwartet von Belarus konkrete Schritte zur Deeskalation. Eine bloße Entschuldigung des belarussischen Machthabers Alexander Lukaschenko reiche nicht aus, sagte Zelensky. Lukaschenko hatte zuvor Moskau und Kiew zur Beendigung des Krieges aufgerufen und sich bei Zelensky entschuldigt. Beim Absturz eines Militärflugzeugs in Bolivien sind alle 6 Insassen ums Leben gekommen, darunter 4 Soldaten und 2 Zivilisten. Die Maschine war nach Behördenangaben im Einsatz zur Überwachung von Straßenblockaden, die das Land seit über 50 Tagen in Atem halten. Soweit die Meldungen.
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1: Die Hitzewelle hält Deutschland weiter im Griff. Heute steigen die Temperaturen bundesweit auf 28 bis 32 Grad. Im Süden und Südwesten wird es besonders heiß. Dazu kommt erhöhte Schwüle. Am Nachmittag und Abend sind örtlich Schauer oder Gewitter möglich.
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1: Mit Julia Fritz. In Wegberg im Kreis Heinsberg hat eine brennende Lagerhalle am Sonntagmorgen einen Großeinsatz der Feuerwehr ausgelöst. Passanten hatten den Brand gemeldet. Es gab starke Rauchentwicklung. Verletzt wurde niemand. Die Löscharbeiten an der einsturzgefährdeten Halle dauerten den ganzen Vormittag an. In der Halle befindliche Gasflaschen explodierten in den Flammen. Die Feuerwehr warnte vorsorglich vor Geruchsbelästigung. In Wegberg, Wassenberg und Heinsberg. Im Kreis Heinsberg sind 2 Feuerwehrfahrzeuge aufgebrochen worden. In Übach-Palenberg und in Wassenberg. Aus einem der Fahrzeuge wurden 3 Kanister Kraftstoff gestohlen. Im anderen Fall fehlt nach ersten Erkenntnissen nichts. Die Polizei ermittelt und bittet um Zeugenhinweise unter der Telefonnummer 0245 292 00. In Wegberg ist es an der Kreuzung Habecker Straße/Grenzlandring zu einem schweren Unfall zwischen einem Auto und einem Motorrad gekommen. Ein 72-jähriger Autofahrer wollte links abbiegen und übersah dabei einen entgegenkommenden 37-jährigen Motorradfahrer. Dieser wurde schwer verletzt und mit dem Rettungshubschrauber nach Düsseldorf gebracht. Der Grenzlandring war während der Unfallaufnahme zeitweise komplett gesperrt. Soweit die Meldungen.
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1: Im Kreis Heinsberg bleibt es heute heiß und trocken. Die Temperaturen erreichen rund 32 Grad. Die Regenwahrscheinlichkeit liegt nur bei etwa 10%. Die Hitzewelle hält weiter an. Bis Donnerstag sind sogar bis zu 38 Grad möglich.
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1: Mit Julia Fritz. Der britische Premierminister Keir Starmer hat seinen Rücktritt angekündigt. Monatelanger Druck aus der eigenen Partei verstärkte sich, nachdem sein parteiinterner Rivale Andy Burnham vergangene Woche wieder ins Parlament eingezogen war. Burnham, Bürgermeister von Manchester, gilt nun als aussichtsreichster Nachfolger als Labour-Chef und Premierminister. Starmers Partei steckt seit den schweren Niederlagen gegen die rechtspopulistische Reform UK in einer tiefen Krise. Die Rentenkommission im Kanzleramt will das Renteneintrittsalter künftig an die Lebenserwartung koppeln. Auch Beamte und Selbstständige sollen mittelfristig in die gesetzliche Rente einbezogen werden. Sozialverbände und Gewerkschaften kritisieren die Pläne scharf. Aus der Union kommt dagegen überwiegend Zustimmung. Angesichts wachsender Gewalt und Mobbing an Schulen fordert die Gewerkschaft Erziehung und Wissenschaft mehr Schulsozialarbeit. Vorbeugende Arbeit mit Kindern sei wegen fehlender Lehrkräfte und Sozialarbeiter oft nur eingeschränkt möglich. Die GEW hofft auf das Startchancenprogramm der Bundesregierung, das sozial benachteiligte Schulen gezielt unterstützen soll. Dieselfahrer können aufatmen. Der Preis pro Liter ist im bundesweiten Schnitt wieder unter das Niveau vor dem Iran-Konflikt gefallen. Am günstigsten war Diesel laut ADAC am Freitag bei 1,73 Euro. Auch die Benzinpreise sind zuletzt gesunken, liegen aber weiterhin über dem Vorkriegsniveau. Soweit die Meldungen.
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1: Die Hitzewelle hält Deutschland weiter im Griff. Heute steigen die Temperaturen bundesweit auf 28 bis 32 Grad. Im Süden und Südwesten wird es besonders heiß. Dazu kommt erhöhte Schwüle. Am Nachmittag und Abend sind örtlich Schauer oder Gewitter möglich.
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1: Mit Julia Fritz. Der britische Premierminister Keir Starmer hat seinen Rücktritt angekündigt. Monatelanger Druck aus der eigenen Partei verstärkte sich, nachdem sein parteiinterner Rivale Andy Burnham vergangene Woche wieder ins Parlament eingezogen war. Burnham, Bürgermeister von Manchester, gilt nun als aussichtsreichster Nachfolger als Labour-Chef und Premierminister. Starmers Partei steckt seit den schweren Niederlagen gegen die rechtspopulistische Reform UK in einer tiefen Krise. Die Rentenkommission im Kanzleramt will das Renteneintrittsalter künftig an die Lebenserwartung koppeln. Auch Beamte und Selbstständige sollen mittelfristig in die gesetzliche Rente einbezogen werden. Sozialverbände und Gewerkschaften kritisieren die Pläne scharf. Aus der Union kommt dagegen überwiegend Zustimmung. Angesichts wachsender Gewalt und Mobbing an Schulen fordert die Gewerkschaft Erziehung und Wissenschaft mehr Schulsozialarbeit. Vorbeugende Arbeit mit Kindern sei wegen fehlender Lehrkräfte und Sozialarbeiter oft nur eingeschränkt möglich. Die GEW hofft auf das Startchancenprogramm der Bundesregierung, das sozial benachteiligte Schulen gezielt unterstützen soll. Dieselfahrer können aufatmen. Der Preis pro Liter ist im bundesweiten Schnitt wieder unter das Niveau vor dem Iran-Konflikt gefallen. Am günstigsten war Diesel laut ADAC am Freitag bei 1,73 Euro. Auch die Benzinpreise sind zuletzt gesunken, liegen aber weiterhin über dem Vorkriegsniveau. Soweit die Meldungen.
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1: Die Hitzewelle hält Deutschland weiter im Griff. Heute steigen die Temperaturen bundesweit auf 28 bis 32 Grad. Im Süden und Südwesten wird es besonders heiß. Dazu kommt erhöhte Schwüle. Am Nachmittag und Abend sind örtlich Schauer oder Gewitter möglich.
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1: Mit Julia Fritz. Später in Rente und keine abschlagsfreie Frührente mehr. Das sind zwei von insgesamt 30 Punkten, die eine Expertenkommission für eine große Rentenreform erarbeitet hat. Die SPD-Jugendorganisation Jusos kritisiert, dass das Renteneintrittsalter an die Lebenserwartung gekoppelt werden soll und nicht an die Beitragsjahre. Wer früh ins Berufsleben einsteigt, müsste dadurch deutlich länger arbeiten. Die Grünen loben dagegen den Vorschlag zur Kapitaldeckung. Dabei sollen Beiträge auch am Kapitalmarkt angelegt werden. In Deutschland fehlen schon jetzt viele Fachkräfte. Gleichzeitig können sich viele Beschäftigte vorstellen, irgendwann im Ausland zu arbeiten. In einer Umfrage der Jobbörse Indeed gaben 2/3 an, grundsätzlich offen dafür zu sein. 1/3 der Interessierten hat sich sogar schon konkret informiert. Besonders groß ist die Lust aufs Ausland bei Gutverdienern. Die beliebtesten Ziele sind die USA, Großbritannien und die Schweiz. Hauptmotive sind bessere Bezahlung und eine höhere Lebensqualität. In Deutschland werden immer mehr Batteriespeicher gebaut. Sie gelten als wichtiger Baustein der Energiewende. In den ersten 5 Monaten des Jahres wurden rund 225.000 Speicher installiert. Das sind 70% mehr als im Vorjahreszeitraum. Ob der Boom anhält, ist aber unklar. Verbände warnen, dass Bürokratie und lange Genehmigungsverfahren den weiteren Ausbau bremsen. Die Linke hat einen neuen Co-Parteichef. Neben Ines Schwertner rückt Luigi Pantisano an die Spitze der Partei. Pantisano bekommt allerdings direkt Gegenwind. Schleswig-Holsteins Ministerpräsident Daniel Günther fordert seinen Rücktritt. Wer die CDU mit Faschisten und der AfD gleichsetze, habe sich für jeden ernsthaften demokratischen Austausch disqualifiziert, so Günther. In Australien haben tausende Menschen nackt die Wintersonnenwende gefeiert. Rund 3000 Teilnehmer sprangen beim traditionellen Dark Mofo Festival in Hobart in den eiskalten River Derwent. Auch eine 96-Jährige war dabei. Das Nacktbaden findet seit 2013 statt und ist inzwischen so beliebt, dass die Plätze schnell ausgebucht sind. Soweit die Meldungen.
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1: Die Hitzewelle hält Deutschland weiter im Griff. Heute steigen die Temperaturen bundesweit auf 28 bis 32 Grad. Im Süden und Südwesten wird es besonders heiß. Dazu kommt erhöhte Schwüle. Am Nachmittag und Abend sind örtlich Schauer oder Gewitter möglich.
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1: Mit Julia Fritz. In Wegberg im Kreis Heinsberg hat eine brennende Lagerhalle am Sonntagmorgen einen Großeinsatz der Feuerwehr ausgelöst. Passanten hatten den Brand gemeldet. Es gab starke Rauchentwicklung. Verletzt wurde niemand. Die Löscharbeiten an der einsturzgefährdeten Halle dauerten den ganzen Vormittag an. In der Halle befindliche Gasflaschen explodierten in den Flammen. Die Feuerwehr warnte vorsorglich vor Geruchsbelästigung. In Wegberg, Wassenberg und Heinsberg. Im Kreis Heinsberg sind 2 Feuerwehrfahrzeuge aufgebrochen worden. In Übach-Palenberg und in Wassenberg. Aus einem der Fahrzeuge wurden 3 Kanister Kraftstoff gestohlen. Im anderen Fall fehlt nach ersten Erkenntnissen nichts. Die Polizei ermittelt und bittet um Zeugenhinweise unter der Telefonnummer 0245 292 00. In Wegberg ist es an der Kreuzung Habecker Straße/Grenzlandring zu einem schweren Unfall zwischen einem Auto und einem Motorrad gekommen. Ein 72-jähriger Autofahrer wollte links abbiegen und übersah dabei einen entgegenkommenden 37-jährigen Motorradfahrer. Dieser wurde schwer verletzt und mit dem Rettungshubschrauber nach Düsseldorf gebracht. Der Grenzlandring war während der Unfallaufnahme zeitweise komplett gesperrt. Soweit die Meldungen.
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1: Im Kreis Heinsberg bleibt es heute heiß und trocken. Die Temperaturen erreichen rund 32 Grad. Die Regenwahrscheinlichkeit liegt nur bei etwa 10%. Die Hitzewelle hält weiter an. Bis Donnerstag sind sogar bis zu 38 Grad möglich.
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1: Mit Julia Fritz. Später in Rente und keine abschlagsfreie Frührente mehr. Das sind zwei von insgesamt 30 Punkten, die eine Expertenkommission für eine große Rentenreform erarbeitet hat. Die SPD-Jugendorganisation JUSOS kritisiert, dass das Renteneintrittsalter an die Lebenserwartung gekoppelt werden soll und nicht an die Beitragsjahre. Wer früh ins Berufsleben einsteigt, müsste dadurch deutlich länger arbeiten. Die Grünen loben dagegen den Vorschlag zur Kapitaldeckung. Dabei sollen Beiträge auch am Kapitalmarkt angelegt werden. In Deutschland fehlen schon jetzt viele Fachkräfte. Gleichzeitig können sich viele Beschäftigte vorstellen, irgendwann im Ausland zu arbeiten. In einer Umfrage der Jobbörse Indeed gaben 2/3 an, grundsätzlich offen dafür zu sein. 1/3 der Interessierten hat sich sogar schon konkret informiert. Besonders groß ist die Lust aufs Ausland bei Gutverdienern. Die beliebtesten Ziele sind die USA, Großbritannien und die Schweiz. Hauptmotive sind bessere Bezahlung und eine höhere Lebensqualität. In Deutschland werden immer mehr Batteriespeicher gebaut. Sie gelten als wichtiger Baustein der Energiewende. In den ersten 5 Monaten des Jahres wurden rund 225.000 Speicher installiert. Das sind 70% mehr als im Vorjahreszeitraum. Ob der Boom anhält, ist aber unklar. Verbände warnen, dass Bürokratie und lange Genehmigungsverfahren den weiteren Ausbau bremsen. Die Linke hat einen neuen Co-Parteichef. Neben Ines Schwertner rückt Luigi Pantisano an die Spitze der Partei. Pantisano bekommt allerdings direkt Gegenwind. Schleswig-Holsteins Ministerpräsident Daniel Günther fordert seinen Rücktritt. Wer die CDU mit Faschisten und der AfD gleichsetze, habe sich für jeden ernsthaften demokratischen Austausch disqualifiziert, so Günther. In Australien haben tausende Menschen nackt die Wintersonnenwende gefeiert. Rund 3000 Teilnehmer sprangen beim traditionellen Dark Mofo Festival in Hobart in den eiskalten River Derwent. Auch eine 96-Jährige war dabei. Das Nacktbaden findet seit 2013 statt und ist inzwischen so beliebt, dass die Plätze schnell ausgebucht sind. Soweit die Meldungen.
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1: Die Hitzewelle hält Deutschland weiter im Griff. Heute steigen die Temperaturen bundesweit auf 28 bis 32 Grad. Im Süden und Südwesten wird es besonders heiß. Dazu kommt erhöhte Schwüle. Am Nachmittag und Abend sind örtlich Schauer oder Gewitter möglich.
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Der Sommer, er ist da. Gestern Sommeranfang, darüber darf man sich freuen. Und das Wetter hat auch gleich mal in der Nacht von Samstag auf Sonntag gezeigt, wer hier das Sagen hat. Statt Postkartenidylle gab es vielerorts Regen, Blitz und Donner, heftige Gewitter. Außerdem müssen wir uns mit einer kleinen astronomischen Wahrheit anfreunden. Der längste Tag des Jahres, er liegt bereits hinter uns. Gestern war Sommersonnenwende, das heißt, die Tage werden tatsächlich schon wieder ein kleines bisschen kürzer. Kaum hat der Sommer begonnen, zählt er auch schon die Minuten. Für gute Laune sorgt dagegen der Fußball. Deutschland hat im WM-Spiel gegen die Elfenbeinküste mit 2:1 gewonnen. Die Mannschaft um Julian Nagelsmann steht damit bereits, egal was passiert, im sogenannten 16. Finale. Schönes Wort. Also, der Sommer ist da, die Tage werden kürzer, das Wetter macht, was es will und die deutsche Mannschaft, die hat geliefert. Das klingt nach einem guten Start in die Woche. Machen wir, hier ist Novum FM.

0: Heute ist der 22. Juni, ein Montag und weigerlich und dazu noch der typisch Manntag.
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0: Na, wenn das kein Feiertag für alle Heimwerker, Könige, Grillmeister und Fernbedienungsversteher ist. Ein Tag für all die Herren, die überzeugt sind, dass man keine Bedienungsanleitung braucht, die grundsätzlich erst einmal sagen, das krieg ich schon hin. Und dann nach 3 Stunden mit 3 übrig gebliebenen Schrauben vor dem Regal stehen. Typisch Mann ist aber auch beim Autofahren niemals nach dem Weg fragen. Ich kenne das. Beim Grillen plötzlich zum Sternekoch zu werden und beim Fußball genau zu wissen, wie der Trainer es hätte besser machen können. Unser Fazit: Ohne die Männer wäre die Welt auch nur halb so unterhaltsam. Wer würde sonst behaupten, dass ein Werkzeugkoffer ein vollkommen legitimes Hobby sei oder dass 5 verschiedene Zangen unbedingt notwendig sind? Deshalb feiern wir heute mit einem gewissen Augenzwinkern alle Männer da draußen, die großen Jungs, die kleinen Helden des Alltags und natürlich die Experten für alles, zumindest nach eigener Einschätzung. Im Übrigen Männer, so manche Frau hat bezüglich der Frage, wie er denn nun sein sollte, also der typisch perfekte Mann, ihre ganz eigene Meinung.
3: Absolut kein Macho, aber auch kein Softie. Ich würde sagen, irgendwas dazwischen. Auf jeden Fall jemand, mit dem man über alles quatschen kann, der einem aber auch zur Seite steht, wenn es mal brenzlig wird. Ich glaube, die Mischung macht's.
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0: Einen schönen typisch Manntag wünschen wir. Gleich gibt es zum Thema das passende Horoskop und die passende Musik, die gibt es sowieso.

0: Liebe Männer da draußen, passend zum heutigen typisch Manntag richten wir den Blick nun nach oben, dorthin, wo die Sterne vielleicht schon längst wissen, warum euer Werkzeugkoffer nie vollständig ist oder aber weshalb euer Navi bestimmte Sprachbefehle einfach ignoriert. Ob ihr heute die Welt rettet, ein Regal aufbaut oder einfach nur so tut, als hättet ihr alles im Griff. Die Sterne haben dazu eine ganz klare Meinung. Sie verraten, wann Mut gefragt ist, wann Gelassenheit die bessere Wahl ist und warum es manchmal durchaus sinnvoll sein kann, nach dem Weg zu fragen. Und immer daran denken, auch wenn die Sterne nicht immer recht haben, die sorgen doch für einen guten Gesprächsstoff.
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2: Buben mit Bart. Nehmt die Männer, wie sie sind. Es gibt keine anderen. Ob die Damenwelt auf erotische Anziehungskraft, baumstarke Sexprotzerei, heitere Unterhaltung oder vernunftgesteuerte Familienplanung abfährt, ist ganz nach Belieben und fraulichen Wünschen wählbar. Bei der reichhaltigen Auswahl an Mannsbildern verschiedener Bauart wird sicher jede fündig.
1: Widder.
2: Hammerhart der Typ. Ein Kerl wie ein Baum, kraftstrotzend und eigentlich immer auf Krawall gebürstet, bietet der Widder dem Leben die Stirn. Ob Zweikampf im Bett, ein paar Runden im Boxring oder eine erregende Jagd, auch nach frischer Beute. Er braucht Action, möglichst rund um die Uhr. Dass Gefühle im Eifer des Gefechtes auch mal unter die Räder kommen, kann er tapfer verschmerzen.
1: Stier.
2: Bulle weiß, was Frauen wünschen. Mit begnadeten Handwerkerhänden ist der Stier ein Mann für alle Sinnlichkeitsfälle. Ob die Feinarbeit im oder am Bett geleistet wird, der Intarsienschrank restauriert, ein wohltönendes Liebeslied vorgetragen oder ein Gourmet-Kaminabend gefeiert wird, der Genuss ist garantiert und steht dank stierischem Finanzgeschick auf lebenslang solidem Boden.
1: Zwillinge.
2: Bruder lustig. Ein lausbubenhaftes Grinsen im Gesicht, immer die Nase neugierig im Wind und dauernd zu Scherzen aufgelegt. Der Witzbold-Zwilling riskiert eine ganz schön Kesselippe, um im Gespräch zu bleiben. Ja, nichts verpassen ist sein Motto. Wissensdurstig knüpft er in alle Himmelsrichtungen flinke Kontakte, denn schließlich kann man am besten durch Erfahrung lernen.
1: Krebs.
2: In jedem Mann steckt ein Flaschenkind. Wo soll er bloß hin mit so vielen Gefühlen, wenn doch tränenreiche Empfindsamkeit immer noch als Weicheierei abgetan wird? Entweder braucht das Krebsmännchen eine starke Schulter mit Brustnuckelbuddel zum Ausheulen oder er bietet sich fürsorglich seiner Brut als Aufpäppelstation für alle seelischen und körperlichen Wohlfühlbedürfnisse an.
1: Löwe.
2: Keine anderen Götter neben mir. Dieses Prachtexemplar einer Krone der Schöpfung will den ganzen Tag Applaus und Bewunderung. Mindestens 24 Stunden lang. Als Herzkönig ist er das große Los und wer ihn anzieht, der möge seiner Herrlichkeit gefälligst ergeben zu Füßen liegen. Der fürstliche Lohn, man darf sich mit ihm auf der Sonnenseite präsentieren, im goldenen Käfig ausgestellt.
1: Jungfrau.
2: Spontan nach Plan. Nichts dem Zufall überlassen, Emotionen wirtschaftlich einteilen und die gewissenhafteste Erfüllung aller ehelichen oder sonstigen Pflichten ist bei den Jungfrauen eine Grundregel. Sollte den Jungmann ein durchaus natürliches Bedürfnis ereilen, dann hat er dafür in seinem vernünftig terminierten Alltag feste Zeiten für Ungeplantes freigehalten. Für alle Fälle.
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0: Gleich mehr bei uns zum Thema Männer.

0: verliebt.
1: Zeit für die zweite Halbzeit unseres Männerhoroskops. Falls ihr euch gerade bei den ersten 6 Sternzeichen noch nicht wiedergefunden habt, keine Sorge, jetzt seid ihr an der Reihe.
2: 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Waage.
3: Feiner Pinkel. Geschniegelt und gebügelt bewegt sich Herr Waage elegant adrett auf dem gesellschaftlichen Parkett. Auch seine Manieren sind wie aus dem Ei gepellt. Mit geschmeidigen Komplimenten wickelt er seine Mitmenschen nur so um den Finger, hält sich in der Frauenwelt alle Türen offen und windet sich trotz Beziehungssucht entscheidungsängstlich aalglatt aus der Affäre.
2: Skorpion.
3: Ich brech die Herzen der stolzesten Frauen. Erotische Begabung mit bezwingendem Charisma, scharf gewürzt und auf Weißglut heiß gekocht. Das macht den Skorpion so unwiderstehlich, dass jedes weibliche Wesen in seinem Banngebiet knieerweicht niedersinkt, sogar die Zimmerlinde. Wahre Leidenschaft bis zur Schmerzgrenze und gerne auch darüber hinaus gibt's nirgends sonst so intensiv.
2: Schütze.
3: Wer angibt, hat mehr vom Liebesleben. Das aufregendste Abenteuer, die weiteste Reise und die exotischste Erfahrung sind dem Schützen gerade gut genug. Egal was, er macht es mit überschäumender Begeisterung, lebt und liebt superlativ. Manches großspurige Versprechen löst sich vielleicht in fröhlichem Wohlgefallen auf, aber der hoffnungsfrohe Prahlhans fällt glücklich immer wieder auf die Füße.
2: Steinbock.
3: Ganz schön steif. Hartnäckig hält sich der Steinbock aufrecht, von Kopf bis Fuß und vor allem moralisch. Er trägt schwer an der Verantwortung, das Leben nicht zu leicht zu nehmen. Aber er ist ja ein sehr ausdauernder Arbeiter, der konzentriert bei der Sache bleibt und ernsthaft jede angefangene Aufgabe ordentlich zum schönen Ende bringt.
2: Wassermann.
3: Hormoneller Kurzschluss. Das Herz schlägt Purzelbäume bei plötzlicher Verliebtheit, flutscht ihm aber aus den Händen, wenn der Wassermann es verschenken will. Und es wird doch wieder nur ein flotter Flirt. Es ist nichts zu fassen mit dem Kerl. Da könnte man leichter eine Regenpfütze im Fliegengitter einfangen. Er braucht die große Freiheit und kommt vielleicht zurück, wenn die Leinen los sind.
2: Fische.
3: Der allerletzte Romantiker. Weder Mann noch Fisch, eigentlich gar nicht aus Fleisch und Blut, scheint dieser Märchenprinz zu sein, der sich so völlig uneigennützig hingibt. Einer, der die Sterne vom Himmel, Kohlen aus dem Keller und die Kleinen vom Kindergarten abholt, der schaut auch mit seiner Angebeteten den Sonnenuntergang an und glaubt noch an die ewige Liebe.
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1: Morgen ab 9 hier bei uns ein neues Horoskop. Gleich unser Thema. Es wird blumig, Balkon, Terrasse und Garten. Oder aber Garten. Wie verwandelt man diese Orte in eine echte Wohlfühloase? We

0: Sobald die Temperaturen steigen, zieht es uns nach draußen und weigerlich. Der Balkon wird zum Wohnzimmer und die Terrasse zur sogenannten Chillzone. Heute geht es bei uns deshalb um frische Ideen, mit denen ihr euren Außenbereich ganz einfach in eine sogenannte echte Wohlfühloase verwandeln könnt. Jana Schade mit Tipps von einem Starfloristen.
1: Gärten, Balkone und Terrassen sind längst mehr als nur grüne Dekoration. Sie werden immer mehr zu persönlichen Wohlfühlorten im Alltag. Dort möchte man entspannen, Natur erleben und gleichzeitig etwas für die Umwelt tun. Naturnahe, nachhaltige Bepflanzung rückt deshalb immer mehr in den Fokus.
2: Der Trend geht ganz klar zu. Qualität ersetzt hier den Überfluss. Und Naturnähe ist da für mich keine Mode mehr, sondern eigentlich schon eher eine Haltung. Also nachhaltige, robuste Pflanzen stehen hier echt klar im Fokus.
1: Stellt Starflorist Björn Kroner fest. Wichtig ist heute vor allem, dass Pflanzen Sonne und Hitze gut wegstecken. Also längere Trockenphasen oder einen Urlaub ohne tägliche Pflege problemlos überstehen. Sein Tipp, ein beliebter Klassiker.
2: Bei den Geranien, das überrascht mich jedes Jahr, mit welchen neuen Farben, Formen und Wuchs sie auftritt auf dem Markt. Die Geranie steht ja für das, was gerade zählt. Sie ist beständig, sie ist eine robuste Pflanze, sie ist ausdauernd und vor allen Dingen auch verlässlich in der Blüte, ohne große Ansprüche.
1: Geranien bringen im Handumdrehen Sommerstimmung auf Balkon und Terrasse. Und genau dafür hat Björn Kroner ein paar einfache Deko-Ideen parat.
2: Man kann sie wunderbar inszenieren. Ich denke da nur an klassisches Rot trifft auf Weiß mit ein bisschen Naturholz und schon plötzlich entsteht so dieses kleine, leise mediterrane Gefühl. Man kann mit großen Kübeln Sitzplätze wunderbar einrahmen und für mich zählen auch immer wieder Materialien, ob ich jetzt an Emaille, Zink und Keramik denke, die mir einen Hauch von Vintage geben und das Ganze ohne nostalgisch zu wirken. Aber manchmal tut es ja auch einfach die kleine Blüte, die auf der Stoffserviette abgelegt wird abends bei der Grillparty.
0: Vielleicht sind Geranien ja genau die richtige Inspiration für euer nächstes Outdoor-Upgrade. Ein bisschen Farbe macht auf jeden Fall bessere Laune. Gute Laune, die gibt es von unserer Seite vollkommen kostenneutral. 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

sollte jetzt ganz genau hinhören. Am kommenden Freitag gibt es im Zuge der Aktion Luftikus einen spannenden Nachmittag auf dem Milchhof Erikhausen in Miel. Von 16 bis 18 Uhr können Kinder ab 6 Jahren echtes Bauernhofleben hautnah erleben. Besonders spannend, die drei neuen Alpakas des Hofes stellen sich vor. Außerdem gibt es ein Wiedersehen mit den Hühnern und natürlich einen Blick in den Kuhstall, wo die großen Milchlieferanten zu Hause sind. Doch damit nicht genug. Nach der Hofbesichtigung geht es weiter in die Hofmolkerei. Dort können die kleinen Entdecker probieren, was aus der frischen Milch der Kühe alles Leckeres hergestellt wird. Wichtig, die Veranstaltung findet ohne Begleitpersonen statt. Die Teilnehmerzahl ist auf 30 Kinder begrenzt und Gummistiefel oder aber alte Schuhe sollten auf keinen Fall fehlen. Anmeldung, Achtung, unter wassenberg-erleben.de. 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Wir wünschen einen tierisch schönen Nachmittag zwischen Alpakas, Hühnern.

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1: Mit Julia Fritz. Der britische Premierminister Keir Starmer hat seinen Rücktritt angekündigt. Monatelanger Druck aus der eigenen Partei verstärkte sich, nachdem sein parteiinterner Rivale Andy Burnham vergangene Woche wieder ins Parlament eingezogen war. Burnham, Bürgermeister von Manchester, gilt nun als aussichtsreichster Nachfolger als Labour-Chef und Premierminister. Starmers Partei steckt seit den schweren Niederlagen gegen die rechtspopulistische Reform UK in einer tiefen Krise. Die Rentenkommission im Kanzleramt will das Renteneintrittsalter künftig an die Lebenserwartung koppeln. Auch Beamte und Selbstständige sollen mittelfristig in die gesetzliche Rente einbezogen werden. Sozialverbände und Gewerkschaften kritisieren die Pläne scharf. Aus der Union kommt dagegen überwiegend Zustimmung. Angesichts wachsender Gewalt und Mobbing an Schulen fordert die Gewerkschaft Erziehung und Wissenschaft mehr Schulsozialarbeit. Vorbeugende Arbeit mit Kindern sei wegen fehlender Lehrkräfte und Sozialarbeiter oft nur eingeschränkt möglich. Die GEW hofft auf das Startchancenprogramm der Bundesregierung, das sozial benachteiligte Schulen gezielt unterstützen soll. Dieselfahrer können aufatmen. Der Preis pro Liter ist im bundesweiten Schnitt wieder unter das Niveau vor dem Iran-Konflikt gefallen. Am günstigsten war Diesel laut ADAC am Freitag bei 1,73 Euro. Auch die Benzinpreise sind zuletzt gesunken, liegen aber weiterhin über dem Vorkriegsniveau. Soweit die Meldungen.
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2: In der Nacht bleibt es bei uns mild und schwül. Teilweise sind nur einzelne Schauer oder Gewitter möglich. Am Tag dann geht es mit der Hitzewelle weiter. Viel Sonne, geringe Schauerwahrscheinlichkeit. Die Temperaturen klettern auf Werte um 30 Grad. Auch danach bleibt es heiß. Freitag können bis zu 36 Grad.
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1: Und damit hallo und herzlich willkommen zur 1206. Ausgabe der Happy Days mit neuen Hits von gestern. In den nächsten zwei Stunden, da hören wir wieder Titel, die in genau dieser Kalenderwoche im Laufe der letzten rund 40 Jahre in die deutschen Singlecharts eingestiegen sind. Wir hören Titel, die sich nur in den britischen Singlecharts platzieren konnten, sowie Nummer 1 Hits aus aller Herren Länder. Und wer ist heute so alles dabei? Das verrät uns Ted.
2: Hallo, heute hören wir unter anderem neue Hits von Kate Janai, Crystal Burn Before, britische Hits von David Essex, Tom Robinson und den Undertones und Nummer 1 Hits aus Österreich, Spanien und Belgien.
1: Ja, und der erste Herr heute, der stammt aus England, hat aber ehemals Teil von der Gruppe mit dem Namen Roxy Music. Er hatte aber auch mehrere Solo-Hits in den deutschen Singlecharts. Wir hörten den dritten und den größten. Ein Neuzugang aus dem Juni des Jahres 1985, das war Mr. Brian Ferry und das war der Hit Slave to Love. Und weiter geht's mit Sandra. Von ihr hören wir ihren vierten Verkaufshit, der war nur im Juni des Jahres 1986 und er trägt den Titel Innocent Love.

0: Sie hören auf den Namen Deuces Wild und dies hier war ihr einziger Verkaufshit in den deutschen Singlecharts. Der war noch im Juni des Jahres 1991. Der Hit heißt This Boy.
1: Die Band Deuces Wild stammt aus München. Sie wurde 1991 von zwei Mitgliedern der Gruppe Münchner Freiheit gegründet, nämlich Stefan Zauner und Aaron Strobel. Es sollte ein Versuch mit englischsprachigen Texten sein. Es erschien nur ein Album, Living in the Sun, das aber nicht die Charts erreichte. Ihr einziger Single-Hit, This Boy, erreichte in den deutschen Charts 1991 Platz 80.

Das war ihr 14. Hit in den deutschen Single Charts. Das war ein Neuzugang im Juni des Jahres 2005. Das war die Gruppe mit dem Namen Blue. Und das war ein Lied über The Only Words I Know. Tja, dies hier ist die große Melody C von den Spice Girls. Dies war ihr 12. Solo-Hit bei uns. Der war noch im Juni des Jahres 2007. Und der handelt von Carolina.

Das war Sir Elton John mit seinem insgesamt 59. Hit aus den deutschen Singlecharts. Das war Neuzugang im Juni des Jahres 1993 aus dem Album The One. Das war der Hit, der da heißt Simple Life. Jetzt ein alter Hit von Hamilton, Joe Frank und Reynolds aus dem Jahre 1975, der Version von La Bouche. Das war ihr dritter Hit in den deutschen Charts, der war im Juni des Jahres 95 und der heißt Fallen in Love. 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

0: Date war neu in den deutschen Singlecharts im Juni des Jahres 2009. Das waren Shaggy und Gary Nestor Pine und der Hit Fly High.
1: Shaggy war 41 Jahre alt, er stammt aus Kingston auf Jamaika und heißt eigentlich Orville Richard Burrell. Fly High ist die einzige Single aus seinem 11. Studioalbum Rise. Sein Duettpartner Gary Nestor Pine stammt ebenfalls aus Jamaika. Er war Solosänger bei Bob Marleys Band The Wailers. Fly High ist ihr einziger gemeinsamer Hit und erreichte 2009 in den deutschen Charts Platz 43.

Der Nachfolger zu diesem Titel hier war sein größter aus den deutschen Singlecharts, nämlich The Lady in Red. Und er war neu im September des Jahres 1986. Sein Hit davor nur im Juni des Jahres 86 und genau den haben wir gerade gehört. Er heißt Fire on the Water und das war natürlich Mr. Chris de Burgh. Und weiter geht's mit Stefan Remmler und seinem ersten Hit aus den deutschen Charts ohne die Gruppe Trio. 92 lang im Juni des Jahres 1984 führen ihn zusammen mit Nina und dem gemeinsamen Hit, der da heißt Feuerwerk.

Das werden wir demnächst sehen. Der letzte Hit in den deutschen Single-Charts von der Gruppe Mundstuhl. Der war noch im Juni des Jahres 2006 und er trägt den Titel Germans. Und dies ist eine Formation bekannt aus dem Super-RTL-Kinderprogramm mit ihrem ersten Hit, noch im Juni 2007, Before und die Magic Melody.

0: Das war eine Band aus England, die aber in Amerika besonders erfolgreich war. Bei uns ihr zweiter Verkaufshit, 9 Juni 89, The Outfield und Voices of Babylon.
1: The Outfield war ein Trio aus London. 1985 erschien das Debütalbum der Gruppe Play Deep, das die 10 in den US-Charts erreichen konnte. Ihr erster Single-Hit Your Love konnte die 6 der Single-Charts in den USA erreichen und bei uns die 52. 1989 erschien dann das dritte Studioalbum Voices of Babylon. Die gleichnamige Single hieraus war ihr letzter Hit bei uns und erreichte 1989 Platz 57.

Diese Dame erreichte, wie meinst du, den deutschen Single Charts im Jahr 1991 mit dem Titel Bacardi Feeding Summer Dreamin'. Aber sie ist kein One and Wonder, denn dies hier war ihr zweiter Hit, 9. Juni des Jahres 94. Das war Katie and I und der Hit Cry, Cry Louise. Tja, diese Information aus Pforzheim mit ihrem dritten Hit bei uns. Der war 9. Juni des Jahres 1997. Hier sind Fool's Garden mit der Frage Why did she

Dies hier ist die 1206. Ausgabe der Happy Days mit neuen Hits von gestern. Und an dieser Stelle des Programms, da hören wir Top 20 Hits aus dem Vereinten Königreich, die es nie in die deutschen Verkaufscharts gebracht haben. Und los ging heute mit dem dritten Top 20 Hit aus England für die Undertones. Ein Neuzugang aus dem Juni des Jahres 1980, das der Hit dann heißt Wednesday Week. Tja, und dies hier der erste Top 20 Hit in England für die Gruppe mit dem Namen Depeche Mode. Das war ein Neuzugang im Juni des Jahres 1981. Und hier ist der Hit, der heißt New Life.

0: für diesen Herrn Evrys, der sein 10. Top-20-Erfolg in den Singlecharts in England in 9 Jahren. Ein Neuzugang aus dem Juni des Jahres 1982. Das waren David Essex und Me and My Girl Nightclubbing.
1: David Essex war 35 Jahre alt. Er stammt aus London in England und ist Sänger und Schauspieler. Seine Karriere begann er als Jugendlicher in einer Band. Dann versuchte er es mit einer Solokarriere. Seinen Durchbruch als Sänger erlebte er 1971, als er sich dem Musical zuwendete. 1982 erschien bereits sein 9. Studioalbum State Struck und hieraus wurde die Single Me and My Girl ausgekoppelt. Sie erreichte nur die britischen Charts und dort die 13.

0: Das war sein zweiter und letzter Top 20 Hit der Single-Parade in England. Der war noch im Juni 1983. Das war Tom Robinson und War Baby. Und dies Jahr der einzige Top 20 Hit in den Charts in England für die Mary Jane Girls. Auch der noch im Juni 83 heißt All Night Long.
1: Hey, Mom.

Dies hier ist die Stelle des Programms, an der wir auf Spitzenreiter aus aller Herren Länder schauen. Und los ist heute mit der Nummer 1 aus Irland für 5 Wochen im Juni und Juli 2000. Das war Samantha Mamba mit ihrem ersten Hit, der heißt Gotta Tell You. Tja, jetzt die Nummer 1 aus Irland und Deutschland aus genau dieser Woche im Laufe des Jahres 2001. Hier Shaggy und der Hit Angel.

0: Spitzenreiter in der Singlet-Parade in Norwegen, und zwar für 8 Wochen im Juni und Juli des Jahres 2003. Das war Kurt Nielsen mit dem Hit She's So High.
1: Kurt Nielsen war 25 Jahre alt, er stammt aus Bergen in Norwegen. In seiner Heimat wurde er 2003 bekannt, als er an der ersten Staffel der norwegischen Castingshow Idol teilnahm und dort gewann. Im selben Jahr wurde einmalig der Wettbewerb Superstar weltweit durchgeführt, den er dann auch noch vor Kelly Clarkson aus den USA gewann. She's So High war seine erste Single und erreichte in Norwegen die 1 der Charts.

17 solide Wochen belegten sie die Nummer 1 in der Singleparade in Norwegen im Sommer 2004. Mit diesem Titel waren sie für 9 Wochen auf der Nummer 1 von Juni bis August. Das waren Ozone und Dragostar Dean Day. Tja, und dies hier die Nummer 1 in den Singlecharts in Kanada und in den USA in genau dieser Woche im Laufe des Jahres 2005. Hier ist das staatlich geprüfte Idol Carrie Underwood mit ihrem ersten Hit und der heißt Inside Your Heaven.

Sein Name ist Alexander Denstad und er belegte mit diesem Titel hier für 5 Wochen die Nummer 1 in den Singlecharts in Norwegen. Und zwar im Sommer des Jahres 2006, nachdem er zum staatlichen Idol gekürt wurde in Norwegen. Das war sein erster Hit und er heißt A Little Too Perfect. Tja, und dies hier die Nummer 1 in Schweden für 6 Wochen im Sommer des Jahres 2007. Hier ist Ola und dies hier ist ein YouTuber, Natalie.

0: Das war der Spitzenreiter in der Singleparade in Spanien und zwar im Sommer des Jahres 2008. Das war Shakira und das war der Hit, der heißt Las de la Intuición.
1: Las de la Intuición stammt aus dem 6. Studioalbum Fijación Oral von Shakira. Sie hat den Titel selbst geschrieben und produziert. Das zugehörige Video wurde in Miami in Florida gedreht. Der Titel war vor allem in spanischsprachigen Ländern ein Erfolg. In Spanien war es der Sommerhit 2008, wurde mit Platin ausgezeichnet und erreichte in den Charts die 1.
0: Tja, die ist hier für 6 Wochen auf der Nummer 1 in der Singleparade in Dänemark und zwar im Juni und Juli des Jahres 2009. Hieß die Gruppe Aqua aus Dänemark und dort war das bereits ihre 6. Nummer 1. Der Hit heißt Back to the 80s.

0: für 4 Wochen die Nummer 1 in der Single-Parade in Belgien, und zwar im Mai und Juni des Jahres 2010. Das war Stromae und der Titel Alors on danse. Tja, und das war's dann für diesmal mit den Happy Days. Und bis zum nächsten Mal sagen wir Tschüss.
1: Und Tschüss.
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0: Und damit hallo und willkommen zu diesem Soundtrack-Extra. Das sagt Ihnen und euch aus dem Soundtrack-Studio in Köln, Ihr Robert Rosbach. Bei uns heißt es heute in diesem Soundtrack-Extra für die nächsten zwei Stunden Soul- und Funk-Music der 60er und 70er Jahre. Auf unserer heutigen Playlist stehen Namen wie The Detroit Emeralds, Marvin Gaye, die OJs, Aretha Franklin, die Four Tops, die Temptations und vieles mehr. Hier ist die Black Music der 60er und 70er Jahre. Und ich sage nur eins, gute Unterhaltung.
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0: So let the music begin. 1967. Sam and Dave und I'm a Soul Man.

Eines der wichtigen Record Labels in den 60er Jahren war das Stax Record Label. Und darauf ist das hier erschienen. Sam & Dave 1967 mit ihrem Soul Man. Das andere wichtige Label war das Tamla Motown Label. Und darauf kommt jetzt Musik hier von Martha Reeves und ihren wunderbaren Vandalars. Soundtrack extra heute. Funk und Soul Music der 60er und 70er Jahre. Martha Reeves on the Vandalars. Listen, love is like a heat wave.

Jackson, einer seiner ganz frühen Nummern, seine schwarze Version von Rockin' Robin. Hier ist ein Soundtrack extra. Soul und Funk Music der 60er und 70er Jahre. Und hier ist die Queen of Soul, Aretha Franklin.

Musik der Black People heute im Soundtrack Extra. Aretha Franklin, Chain of Fool. Und Aretha kommt heute im Doppelpack. Wir haben sie nochmal dabei mit einer Nummer, die von vielen Weißen gesungen worden ist. Unter anderem von Cliff Richard. Ja. Aber das schwarze Original, das ist unser Liebling heute. Aretha Franklin, Spanish Harlem 71.

eine weltweite Nummer 1, ein Million Seller, 1971. Aretha Franklin, ihre Version von Spanish Harlem. Soul und Funk Music heute in diesem Soundtrack extra. Na, so richtige Funk Music hatten wir heute noch nicht dabei, haben wir aber jetzt.

0: It's Funk Time. 1971, das Jahr. Sly und seine Family Stone. Dance to the Music. 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Heute mit einem Soundtrack extra Soul und Funk Music der 60er und 70er Jahre.
1: Detroit, Michigan, the home of Motown. 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
0: Und hier sind zwei Tamla-Hits hintereinander. Gleich Undisputed Truth, All Love the Land. Davor Marvin Gaye, Too Busy Thinking About My Baby.

Der großartige Tamla Motown Sound. 1973, Undisputed Truth, Rare Soul Music, Low the Lands. Und davor von 69, Marvin Gaye, To Be the Thinking About My Baby. Von der Motorenstadt Detroit gehen wir jetzt rüber nach Philadelphia. Hier sind die Philadelphia International All-Stars und let's clean up the ghetto.

Great, great Soul Music heute. Isley Brothers. 1969, Behind a Painted Smile. 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Heute mit einem Special. Soul und Funk Music der 60er und 70er Jahre. Du hörst das Ganze auf deinem Lieblingssender. Die größten Soul- und Funk-Hits aus dieser Zeit. Garantiert. Jetzt die OJs. 73 und Bags.

Was für eine riesige Kombination. Diana Ross, Supremes und als Sahnehäubchen obendrauf The Temptations. I'm gonna make you love me. Das ist die großartige Soul-Musik der 60er und 70er Jahre. In der Anmoderation sprach ich davon, dass wir Musik dabei haben von The Detroit Emeralds. Ja, rare Soul-Music heute dabei.

0: Ein One-Hit Wonder von 1973. Meiner hieß Joe Simon. Ich habe ihn seinerzeit als junger Mensch bei der BBC kennenlernen dürfen. Bei einer Aufzeichnung zu Top of the Pops. In den fantastischen BBC-Studios. Und 73 hatte er da einen Hit mit diesem Titel hier. Joe Simon in diesem Special. Step by Step.
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0: wie der Tumblr Motown Sound.
1: Ja, da waren viele der großen Soulstars aus dieser Zeit zu hören. Tumblr Motown. Supremes hier, Four Tops.
0: 1971. Ihre Version von River Deep in Mountain High, einer alten eigenen Tina Turner-Nummer. Wir wechseln jetzt das Record-Label in unserem Soul and Funk Special. Hier ist Musik auf dem Atlantic Record-Label Wilson Pickett.

Der Weltstar. Er war mit der Mundharmonika. Little Stevie Wonder. So ist er in den 60er Jahren. Stevie Wonder 69. Yes to me and yes to you and yesterday. Hier ist dein Soundtrack extra. Hier sind die Soul Sounds und die Funk Sounds der 70er und 60er Jahre. Und hier sind die Staple Singers. Respect yourself.

Eigentlich sind die Stable Singers ja eine Gospel-Formation aus Harlem. Aber das hier, Respect Yourself, 1973, einer der größten Funk-Soul-Hits in den USA. Du hast den Soundtrack auf deinem Lieblingssender Soul Funk Music der 60er und 70er Jahre. Robert am Mikrofon. Und diese erste Stunde unseres heutigen Soul und Funk Specials beenden wir mit diesem wunderbaren Instrumental von den Crusaders. 1973. Put it where you want it. Wir hören uns gleich wieder.

Und damit hallo und willkommen zur zweiten Stunde unseres heutigen Soundtrack-Extras Soul und Funk Music der 60er und 70er Jahre. In dieser zweiten Stunde haben wir Musik dabei, unter anderem von den Chi-Lites, den Temptations, den Jackson 5, Betty White, Billy Paul, den Four Tops und vielen, vielen mehr. Und ich sage wie immer, gute Unterhaltung. Power, Music Power. Und anfangen wollen wir diese zweite Stunde mit einem Soul Classic aus dem Jahre 1973. The OJs und I Love.

begrüßt den Soundtrack deines Lebens auf deinem Lieblingssender wie jede Woche. Heute mit einem Soul und Funk Special. Die größten Soul und Funk Hits der 60er und 70er Jahre. Papa was a Rolling Stone ist mit Sicherheit die bekannteste Nummer von den Temptations. Hat noch viel Airplay. Aber das hier ist echte psychedelic music. Temptations, Ball of Confusion.

Dieser Titel von The Temptations stammt aus dem Jahre 1972. Psychedelic Funk Music, The Ball of Confusion. Aber ganz ehrlich, A Ball of Confusion, that's what the world is today, trifft doch auch 45 Jahre immer noch zu. Die Welt wird einfach nicht besser. Hier ist Musik von The Jackson 5.

0: Musik aus seiner Zeit, als die Jacksons noch gemeinsam auftraten. Also Michael Jackson zusammen mit seinen Brüdern. 1970 in unserem Soul and Funk Classic. Jackson 5, Stop the Love You Save.
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Soul-Sounds, da sind natürlich auch Herz- und Schmerzklänge. Einer der größten Soul-Balladen des Jahres 1971, The Chi-Lites. Have you seen her? Hier ist eine Hymne an alle Putzfrauen aus dieser Zeit, 1973. Leider nur ein One-Hit-Wonder, aber ein riesiger Hit damals für Betty White,

und sein Saxophon, Junior Walker und seine All-Stars, What Does It Take to Win Your Love. Magst du auch die Soul- und Funk-Sounds der 60er und 70er Jahre, dann bist du hier genau richtig. Heute gibt es Soul- und Funk-Music nonstop in diesem Soundtrack extra. Hier die Four.

Was für großartige Musik. 1970. Ein Million Seller in der ganzen Welt. Four Tops. Eine der besten und größten Soulbands aller Zeiten. It's all in the game. 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

Absoluter Soul Classic. Bob and Earl on the Harlem Shuffle. Willkommen! Hier ist der Soundtrack heute mit diesem wahnsinnigen Special. Ja, mit unseren Soul Classics und Musik von Bill Withers.

Eine absolute Ikone seiner Zeit. 1971 diesmal. Bill Withers. Use me. Bill Withers. Seine Musik unter anderem Ain't No Sunshine, Use Me und vieles, vieles mehr sind auch heute noch Vorbilder für viele junge R&B-Stars unserer Tage. Der Soundtrack hat so tolle Musik heute dabei. Hier noch so ein Klassiker, absoluter Soul-Klassiker. 73 diesmal ist Billy Paul und me, ja, me and Mrs. Jones.

0: Vor ein paar Jahren ist er leider verstorben, dieser Billy Paul. Übrigens auch Mitglied bei den Temptations war er. Me and Mrs. Jones. Ein Titel aus der Hall of Fame heute im Soundtrack.
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Mr. Big Star. Wieder rare Soul-Klänge heute im Programm. Betty White. Auch die hatte nur diesen einen Hit, aber was war ein Hit damals? Mr. Big Star. In der ersten Stunde hatten wir Musik von den Detroit Emeralds dabei. Und jetzt in der zweiten Stunde Musik von den Detroit Spinners. Ganz andere Band. Die waren auch sehr erfolgreich. Detroit Spinners und Get

0: einem Soul und Funk Special der 60er und 70er Jahre darf dieser Titel nicht fehlen. Einer der allergrößten Hits von The Supremes. Baby, baby, where did our love go?
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war Marvin Gaye. Der großartige Marvin Gaye zusammen mit der genauso großartigen Tammy Terrell und ihrer Version von Ain't No Mountain High. Soundtrack Special. Oh, der ist auch gut. Al Green und Tired of Being.

laufen ja heute echte Soul-Klassiker-Programm. Mr. Al Green, 1971, Child of Being Alone. Wir gehen jetzt nochmal ganz weit zurück, nämlich in die glorreichen 60er Jahre. Leider auch wieder nur ein One-Hit-Wonder für Fontana Bass. Und dieser Klassiker hier, Rescue Me.

zwischen Tamla Motor und Sound. Smokey Robinson hier und seine Miracles. Weltweite Nummer 1 in Großbritannien und den USA eine Nummer 1. The Tears of a Clown. Wir haben Zeit für einen letzten Titel. Und das soll doch mal Musik von Mr. Stevie Wonder sein. Oh, das ist auch ein Lieblingstitel des Moderators. Stevie Wonder, If

The Great Stevie Wonder. Letzter Titel heute in unserem Special. Lieblingstitel von mir, gebe ich ganz ehrlich zu. Stevie und If You Really Love Me. Muss jetzt auf Wiederhören sagen, denn das war's. Das war unser Soundtrack Extra. Soul und Funk Music der 60er und 70er Jahre. Ich hoffe, es hat Spaß gemacht. Und sage hier aus dem Soundtrack-Studio in Köln tschüss, bis zum nächsten Mal, wenn es wieder heißt, hier ist der Soundtrack deines Lebens auf deinem Lieblingssender. Bis dann, alles Gute.